0: はい、
1: Ach, ich bin innen und unten zu verleiten, wenn ich auch die Landung
0: laufe, sideways,
1: Bogenwellen ausdrückt, bereitet.